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1: Im Studio Anna Löwer. Guten Morgen. DGB fordert Pflicht zur betrieblichen Altersvorsorge für alle. Merz, Macron und Starmer treffen Zelensky in London. Der Deutsche Gewerkschaftsbund hat eine verpflichtende Betriebsrente gefordert. Die DGB-Vorsitzende Fahimi sagte dem Redaktionsnetzwerk Deutschland, die Arbeitgeber sollen mindestens einen Teil der Kosten übernehmen. Über eine betriebliche Altersvorsorge wird zusätzlich zur gesetzlichen Rente automatisch Geld fürs Alter angespart. Konkrete Vorschläge, auch für die Finanzierung, will Fahimi Ende des Monats vorstellen. Nach Angaben des DGB haben derzeit rund 20 Millionen Beschäftigte keine betriebliche Altersvorsorge. Wie kann die Ukraine weiter unterstützt und der Druck auf Russland erhöht werden? Darum geht es heute bei einem Treffen in London. Kanzler Merz kommt mit dem britischen Regierungschef Starmer, Frankreichs Präsident Macron und dem ukrainischen Präsidenten Zelensky zusammen, um zu beraten. Generalprobe geglückt. Deutschland hat das letzte Testspiel vor der Fußball-WM gegen Co-Gastgeber USA mit 2:1 gewonnen. Die Tore in Chicago erzielten Kai Havertz und Leroy Sané. Donnerstag startet die WM. Nächsten Sonntag muss das Team von Bundestrainer Nagelsmann gegen Curaçao ran.
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2: Einen schönen guten Morgen. Freut mich, dass Sie mir schon so früh Gesellschaft leisten. Ich schlage vor, wir lassen es ganz gemütlich angehen an diesem Sonntagmorgen. Ich hole mir jetzt erstmal einen Milchkaffee und ich serviere Ihnen Joseph Haydn zum Frühstück. Wir hören sein Hornkonzert Nummer 1 und zwei große Bs der Klassik warten auch noch auf Sie. Brahms und Bach gleich.
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0: Das Klassik-Radioland steht auf mit Georg Friedrich Händel und der Ouvertüre aus der Oper Orlando. So klingt der Sonntagmorgen nur hier bei Klassik-Radio. Und ich freue mich über die WhatsApp-Sprachnachricht von Klassik-Radio-Hörer Gunther aus der Lausitz an die 0821 50 70 50 70.
1: Guten Morgen! Ja, der Wecker klingelt immer um 6. Und was geht an? Klassik-Radio. Und dann kommt deine Stimme. Und jetzt weiß ich, dass es Milchkaffee zum Frühstück gibt. Bei uns gibt es als erstes ein Espresso, dann einen selber gemachten Tee aus dem Garten. Und heute zum Sonntag gibt es Brötchen mit Lachs. Ein schönes, sonniges Restwochenende aus Lausitz. Ciao.
0: Vielen Dank für die nette Nachricht und ganz liebe Grüße zurück. Hier ist Franz Schubert mit seinem bezaubernden Wiegenlied.

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1: Einen schönen guten Morgen und ganz liebe Grüße an alle, die gerade schon die Stellung im Job halten für uns. In der Pflege, in der Gastronomie, bei der Polizei oder der Feuerwehr. Wir sind an Ihrer Seite und versorgen Sie mit Musik zum Wohlfühlen und Entspannen hier bei Klassikradio. Freuen Sie sich gleich auf Rachel Portman und ihre wunderbare Filmmusik aus Gottes Werk und Teufels Beitrag. Ganz großartiger Film. Und wir starten mit Peter Tschaikowski und seinem Streichquartett Nummer 1. Hier ist das herrliche Andante Cantabile.
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Die versüßt Ihnen den Sonntagmorgen mit dem alten Schloss aus Bilder einer Ausstellung. Das ist Musik zum Wohlfühlen und Entspannen für ein rundum gelungenes Wochenende mit Klassikradio. Klassikradio-Hörerin Heike hat uns eine WhatsApp geschickt an die 0821 50 70 50 70. Heike schreibt, eben wurde erwähnt, wer alles sonntags arbeiten muss. Ich finde es wichtig, auch die Lehrerinnen und Lehrer zu nennen, die sich spätestens Sonntagnachmittag auf die Woche vorbereiten müssen und zu dieser Jahreszeit den Rest vom Wochenende für die Zeugnisse nutzen müssen. Liebe Heike, danke für die Nachricht und natürlich vergessen wir auch nicht die Lehrer im Klassikradioland. Diese herrliche Musik hier, die ist für alle Lehrkräfte. Hier ist Luigi Boccherini mit seinem Konzert für Cello Nummer 8.

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2: Im Studio Anna Löwer. Guten Morgen. Kanzler Merz bei Ukraine-Treffen in London dabei. DGB fordert Pflicht zur betrieblicher Altersvorsorge für alle. Deutschland, Großbritannien und Frankreich wollen die Bemühungen für ein Ende des Ukraine-Krieges wieder anschieben. Heute gibt es ein Treffen von Kanzler Merz, dem britischen Regierungschef Starmer, Frankreichs Präsidenten Macron und dem ukrainischen Präsidenten Zelensky in London, um über das weitere Vorgehen zu beraten. Zelensky hatte zuletzt ein persönliches Treffen mit Russlands Machthaber Putin vorgeschlagen, um direkt zu verhandeln, doch der Kreml-Chef lehnte ab. Der Deutsche Gewerkschaftsbund fordert eine verpflichtende Betriebsrente für alle. Das hat die DGB-Vorsitzende Fahimi dem Redaktionsnetzwerk Deutschland gesagt. Wer die Kosten am Ende genau trägt, ließ sie offen. Klar ist laut Fahimi aber, die Arbeitgeber sollen mindestens einen Teil der Kosten übernehmen. Papst Leo XIV. Feiert heute im Zentrum von Madrid eine große Messe mit frohen Leichnamsprozessionen. Zu dem Gottesdienst vor dem Rathaus werden rund 1 Million Gläubige erwartet. Die Spanienreise des Papstes dauert insgesamt eine Woche. Gestern wurde er von König Felipe und Königin Letizia empfangen.
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3: Herzlich willkommen. Einen schönen Sonntagmorgen und ein kleines buntes Programm erwartet Sie in dieser Stunde. Es geht unter anderem ums Streitschlichten, um Baumhäuser und ums Spargelessen. Doch jetzt kommen erstmal Gedanken von Klassikradio Kirchenredakteurin Kerstin Mühlmann zum Thema Placebo.
4: Beten? Das ist ein Placebo für schwache Menschen, hat jemand zu mir gesagt. Kann man so sehen. Oder so. Ich setze meine Hoffnung und Erwartung auf jemanden, dem ich vertraue. Ich bin bereit für eine echte Veränderung. Beten ist keine Wunderpille, aber ein Placebo? Die werden auf jeden Fall völlig unterschätzt, habe ich kürzlich von einer Forscherin gelernt. Auch ohne Wirkstoff können sie unglaubliche Wirkungen bei Menschen haben, zum Beispiel bei Schmerzen und Depressionen, ganz ohne Nebenwirkungen, weil sie in unserer körpereigenen Apotheke etwas aktivieren, was verändern kann. Allein durch unsere positive Erwartung und Hoffnung. Ist Beten ein Placebo? Es verändert selten alles. Aber oft ganz viel, weil ich mich traue, Gott gegenüber zu vertrauen, zu bitten, zu klagen, zu danken und zu hoffen. All das darf raus und macht was mit mir und meinen Mitmenschen. Manchmal auch Dinge, die ich so nie erwartet hätte. Und meistens habe ich irgendwann Grund zu beten, danke Gott, ich habe gespürt, dass du da bist. Kein Placebo.
3: Sagt Klassikradio Kirchenredakteurin Kerstin Mühlmann. Und auch Musik kann kleine Wunder bewirken. Wir versuchen es jetzt mal mit Musik von Josef Haydn und hören den dritten Satz aus dem Hornkonzert Nummer 1 in D-Dur. Es spielt das Württembergische Kammerorchester Heilbronn mit Hornist Felix Klieser.

Das Gewandhausorchester Leipzig unter Kurt Masur war das, mit Musik von Johann Sebastian Bach. Aus dem Violinkonzert in Amol hörten wir den ersten Satz hier bei Klassik und Kirche am Sonntagmorgen von 7 bis 8. Ich bin Anja Kieser, ich wünsche Ihnen einen schönen Sonntagmorgen. Ich freue mich, dass Sie mit dabei sind. Wenn zwei sich streiten, dann freut sich der Dritte. Aber was, wenn dieser Dritte stattdessen den Streit schlichtet? An vielen Schulen werden Kinder zu Streitschlichtern ausgebildet, auch an den katholischen Schulen rund um Hamburg. Drittklässlerin Sovi macht das Training zweimal pro Woche.

0: Man lernt, dass man auf der Seite von beiden Kindern ist und nicht nur auf der von dem Kind, das man zum Beispiel lieber mag.
1: Nicht parteiisch sein und fair bleiben, das ist wichtig bei der Streitschlichterausbildung. Genauso wichtig ist miteinander reden und zuhören. Das findet auch Mella Kapp. Sie ist die Leiterin der Ganztagsbetreuung an der Schule am Weiher und betreut die Streitschlichter.
2: Das ist natürlich der Schlüssel in der Streitschlichtung. Ich sage dir, was meine Bedürfnisse sind, wo meine Verletzung liegt und ich höre dir zu, was deine Verletzung ist und wo dir vielleicht der Schuh drückt. Und danach haben wir die Möglichkeit, eine Lösung zu finden und verstehen einander besser. Also reden ist da auf jeden Fall der Schlüssel.
1: Im Streitschlichtertraining trifft sich die 10-köpfige Schülergruppe zweimal die Woche für eine Stunde. Und am Nachmittag. Gemeinsam spielen die Kinder Streitszenen durch. Das findet der 11-jährige Leonhard ziemlich cool. Leonhard und seine Freunde sind jede Pause Fußball spielen. Auch da kommt es zu Meinungsverschiedenheiten.
3: Also ich probiere immer der Schlichter zu sein, aber ich bin halt nicht heilig. Manchmal provoziere ich auch die anderen, muss ich sagen. Aber das ist sehr, sehr selten. Jetzt bin ich auch gesagt, so ein Streitschlichter.
1: Tja, und das mit Erfolg. Seitdem es das Training gibt, ist es friedlicher auf dem Pausenhof geworden. Und bei uns geht es weiter mit Musik. Musik aus dem Karneval der Tiere von Camille Saint-Saëns. Und wir dürfen jetzt mit den Schildkröten einen Kokon tanzen.

0: Der in Turin geborene Violinist Stefano Ligoretti war das mit der Sizilianin S-Dur von Maria Theresia Paradis. Ab jetzt ist wieder Festivalzeit. Festivals gibt es in allen möglichen Stilrichtungen. Eines der größten in elektronischer Hinsicht findet gerade in Frankfurt statt, der sogenannte World Club Dome. Und mit dabei sind erstmals auch 17 Helfer aus dem Bistum Limburg. Sie unterstützen als Awareness-Team, also als Festivalseelsorger, auf dem Gelände. Und wie genau, erklärt Teamleiter Matthias Rux.
1: Wir haben uns da sehr drauf vorbereitet, mit Erfahrung auch der letzten Jahre im Team. Es gibt Situationen einfach von Menschen, die ihre Freunde verloren haben auf diesem riesigen Gelände und vielleicht etwas panisch sind, bis hin zu Übergrifflichkeiten, die vorgekommen sind, aber beispielsweise auch Panikattacken, Menschen, Freunde begleiten, wo vielleicht ein Mitfreund von Blaulichtkräften ins Krankenhaus gekommen ist oder bei den Sunnies liegt, die dann so ein bisschen hilflos zurückbleiben. Wir sind dort sichtbar und helfen allen, die Fragen haben.
0: Dabei ist kein Problem zu klein, betont Matthias Rux. An ihren grauen Leibchen sind die Limburger Seelsorger zu erkennen. Zusammen mit dem Awareness-Team von Bundesliga-Club Eintracht Frankfurt haben sie sich alle gezielt vorbereitet.
1: Wie gehen wir um und sprechen mit Menschen, die unter Alkoholeinfluss stehen, unter Drogeneinfluss vielleicht? Was ist ein Umgang mit Panikattacke? Sodass wir ein bisschen ersthelferisch auch nochmal geschult wurden. Und haben dann aber einen ganz, ganz großen Block zum Thema Gesprächsführung gemacht.
0: Das Besondere an dieser Zusammenarbeit, Matthias Rux hat mit seiner Kollegin Linda Maria Gall das Seelsorgeteam-Konzept entwickelt und die Festivalverantwortlichen initiativ angeschrieben. Ganz schnell kam positive Rückmeldung.
1: Im weiteren Arbeiten kam für manche raus, dass man sagte, oh je, schleppt wieder jetzt die Bibel mit oder sowas. Mehr mit so einem Lächeln immer. Aber es war eine super Zusammenarbeit. Alle, die mit uns Kontakt hatten bislang, haben gesagt, oh, es ist so cool, wir hatten uns immer Mitarbeitende von Kirche ganz anders vorgestellt und ihr kommt hier so her, seid total locker, entspricht vielleicht gar nicht so diesem Klischeebild und bringt euch hier ein, das erfahren wir als Riesengewinn und das ist richtig toll.
0: 180.000 Besucher feiern ab heute auf dem Festival World Club Dome in Frankfurt und als Seelsorger sind zum ersten Mal Mitarbeiter aus dem Bistum Limburg dabei. Und wir gehen musikalisch weiter in diesen Sonntag hinein mit Musik von Wolfgang Amadeus Mozart. Wir hören Sophia Neugebauer Flöte und das Volkwang Kammerorchester Essen mit dem dritten Satz aus dem Flötenkonzert Nummer 2 in D-Dur. Einen guten Start in diesen Morgen.

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0: Der erste Satz aus Alte Weisen und Tänze von Ottorino Respighi war das hier bei Klassik und Kirche am Sonntagmorgen. Schön, dass Sie schon wach sind, denn wir machen jetzt einen Ausflug nach Süddeutschland in den Ostalbkreis. Dort gehen gerade die Pfingstferien für viele Kinder und Jugendliche zu Ende und auch ein ganz besonderes Projekt. 50 Jugendliche und junge Erwachsene haben ein Baumhaus zusammengebaut. Klassikradio Kirchenredakteurin Charlotte Mühlhahn hat sich das mal vor Ort angeschaut und nimmt uns mit.
1: Ich bin hier im Ostalbkreis, irgendwo zwischen Rotenhaar und Schönberg. Und hier wird ein Baumhaus gebaut und das schaue ich mir jetzt mal an. Elias leitet das Baumhausprojekt.
2: Baumhauscamps sind eine Methode, um mit jungen Menschen erlebnispädagogisch unterwegs zu sein und gemeinsam Großes zu erleben. Das Besondere ist, dass es dieses Teamerlebnis ganz automatisch braucht. Das heißt, wir brauchen kein Szenario uns ausdenken, sondern faktisch funktioniert es nur gemeinsam.
3: Let's go!
1: Das Baumhaus besteht aus mehreren Holzstämmen und Holzplattformen, die mit Treppen miteinander verbunden sind. Und weil so ein Baumhaus natürlich in mehreren Metern Höhe gebaut wird, sichern sich die Teilnehmenden gegenseitig. Das braucht aber eine Menge Vertrauen.
3: Man vertraut seinem Gegenüber irgendwie. Und das ist irgendwie cool, weil man kennt sich eigentlich noch gar nicht so lang. Man muss einfach einem vertrauen. Und das ist ganz anders als bei anderen Zeltlagern oder anderen Gruppen.
1: Ja, das hat mir Naomi erzählt. Und auch Arne, der packt kräftig mit an. Muss man denn irgendwas Besonderes können, um hier mitzuhelfen?
4: Ich glaube, hier gibt es für jeden irgendwelche Tätigkeiten. Also man muss gar nichts mitbringen, außer dass man offen ist. Die Trainer, die hier dabei sind, die haben es alle schon ein paar Mal gemacht. Es gibt für jeden irgendeine Tätigkeit, wo man einfach unterstützen kann.
1: Ihr großes Ziel ist es dann, Ende der Woche hier im Baumhaus zu übernachten. Und nächstes Jahr soll dann weitergebaut werden. In Zukunft soll es auch die Möglichkeit geben, dass zum Beispiel Jugendgruppen hier übernachten können.
0: Das Baumprojekt vom Evangelischen Jugendwerk Württemberg. In Zukunft können dann auch Jugendgruppen hier übernachten und nach 3 Jahren wird das Baumhaus an einer anderen Stelle neu aufgebaut, damit sich hier die Natur erholen kann. Und wir erholen uns jetzt bei Musik von Gaetano Latila und wir hören seine Sinfonie in G-Dur.

0: Musik von Franz Schubert bei Klassik und Kirche. Es war der vierte Satz aus der Sinfonie Nummer 5 in B-Dur, gespielt von der Staatskapelle Dresden. Und wir kümmern uns jetzt um das Spargelessen. Das ist ja sehr beliebt in dieser Zeit, aber Spargel werden nur bis zum Johannistag gegessen. Das ist der 24. Juni. Das ist quasi eine goldene Regel in der Landwirtschaft. Aber woher kommt das und was hat das mit diesem Tag zu tun? Matthias Krieger aus der Klassikradio Kirchenredaktion hat recherchiert.
1: Zusammen mit Theologe Professor Dr. Wolfgang Reinbold aus Hannover. Also, wenn wir das richtig sehen, dann hat diese Bauernregel mit dem Fest erstmal gar nichts zu tun.
2: Also zunächst mal das Fest, der Johannistag, bezieht sich ja auf Johannes, den sogenannten Täufer. Es gibt viele Johannisse in der Bibel. Also dieser ist der Täufer und der heißt so, weil das sein Alleinstellungsmerkmal ist, wie wir heute sagen würden. Der tauft die Leute und zwar in den Fluss Jordan und er tauft unter anderem auch Jesus. Und deshalb ist er in der Bibel eine sehr prominente Figur.
1: Und wie kommt es jetzt zum Johannistag?
2: Der ist so wichtig, dass man ihn dann mit einem eigenen Tag geehrt hat. Und also brauchte man den Geburtstag. Und den kennen wir nicht. Man hat ihn dann kompliziert errechnet. Es gibt eine Geschichte im Neuen Testament, wo davon die Rede ist, dass seine Mutter im 6. Monat schwanger war, als Maria gerade schwanger wurde. Und davon ausgehend hat man dann gerechnet, praktisch Weihnachten minus 6 Monate. Und dann kommen sie zum 24. Juni.
1: Und der Spargel?
2: Der Spargel braucht, wenn ich das recht sehe, schlicht seine Ruhe, damit er auch im nächsten Jahr eine gute Ernte gibt. Also hört man zur Sommersonnenwende aus und eben, das ist 3 Tage vor Johannesfest und so kommt es zu diesem schönen Spruch, sticht den Spargel nie nach Johanni.
1: In diesem Sinne, guten Appetit. Markus Krieger, Klassikradio Kirchenredaktion.
0: Und vielleicht haben Sie ja Gelegenheit, heute noch ein bisschen Spargel zu genießen. Ich wünsche es Ihnen und ich wünsche Ihnen noch einen schönen Sonntag und eine gute Woche. Das war Klassik und Kirche am Sonntagmorgen von 7 bis 8. Ich bin Anja Kieser. Ich freue mich auf Sie am nächsten Sonntag. Tschüss bis dahin und bleiben Sie bewahrt.

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5: Im Studio Anna Löwer. Guten Morgen. DGB fordert Pflicht zur betrieblichen Altersvorsorge für alle. Kanzler Merz bei Ukraine-Treffen in London dabei. Der Deutsche Gewerkschaftsbund hat eine verpflichtende Betriebsrente gefordert. Die DGB-Vorsitzende Fahimi sagte dem Redaktionsnetzwerk Deutschland, die Arbeitgeber sollen mindestens einen Teil der Kosten übernehmen. Über eine betriebliche Altersvorsorge wird zusätzlich zur gesetzlichen Rente automatisch Geld fürs Alter angespart. Konkrete Vorschläge, auch für die Finanzierung, will Fahimi Ende des Monats vorstellen. Nach Angaben des DGB haben derzeit rund 20 Millionen Beschäftigte keine betriebliche Altersvorsorge. Deutschland, Großbritannien und Frankreich wollen die Bemühungen für ein Ende des Ukraine-Krieges wieder anschieben. Heute gibt's dazu ein Treffen in London. Kanzler Merz, der britische Regierungschef Starmer, Frankreichs Präsident Macron und der ukrainische Präsident Zelensky sind dabei. Die deutsche Fußballnationalmannschaft hat die Generalprobe für die WM erfolgreich geschafft. Gegen Co-Gastgeber USA siegte das DFB-Team 2:1. Die deutschen Tore erzielten Kai Havertz und Leroy Sané. Das erste WM-Spiel ist dann nächsten Sonntag gegen Curaçao.
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6: Einen schönen guten Morgen und ganz liebe Grüße in die Steiermark. In Schladming herrscht schon geschäftiges Treiben. Da steigt heute nämlich das große Sommeropening mit Weltstar Placido Domingo. Der Startenor, der singt im Planei-Stadion die bekanntesten Opernarien. Weltberühmte Opernmelodien bekommen Sie aber auch hier bei uns frei Haus. Freuen Sie sich gleich auf die Meditation aus der Opel Thaïs von Jules Massenet. Und wir starten mit Edward Elgar in den Sonntag. Das ist sein Chanson de Matin.
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0: So klingt die Musik von Karl Friedrich Abel. Wir haben seine herrliche Sinfonie Nummer 2 gehört, hier bei Klassikradio am Sonntagmorgen. Und ich gratuliere an dieser Stelle allen Frühaufstehern im Klassikradioland. Sie haben alles richtig gemacht, denn Sie kommen jetzt in den Genuss von was ganz Besonderem.
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6: Einen schönen guten Morgen. Es ist der 7. Juni, ein Sonntag, an dem sich in weiten Teilen des Klassikradiolandes die Sonne zeigt. Oder wie ich es nenne, perfektes Eiswetter. Heute vor 80 Jahren wurde übrigens in Deutschland die erste Eisdiele eröffnet. Die Gelateria Ätna in München. Und die Lust an den süßen Kugeln, die ist bis heute ungebrochen. Nur der Preis für die Kugel, der ist ein anderer. Wir gehen gleich mal der Frage nach, welche Eissorten in diesem Sommer besonders angesagt sind im Klassik-Radioland. Nach Karl Stamitz und seinem Klarinettenkonzert Nummer 11 und ein Meisterwerk aus der Klassik-Radio Hall of Fame ist auch dabei. Freuen Sie sich auf den Walzerkönig Johann Strauss Sohn und seinen Riesenhit An der schönen blauen Donau. Gleich, nicht verpassen.
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So klingt nur einer. Das war Joseph Haydn mit seiner Sinfonie Nummer 79 hier bei Klassikradio am Sonntagmorgen. Wochenende, vielleicht nutzen Sie ja die freie Zeit später für einen Abstecher in die Eisdiele. Das Wetter, das spielt auf jeden Fall mit. Und wir haben uns mal umgehört im Klassikradioland. Was sind denn so Ihre Lieblingseissorten? Also ich weiß schon, was ich heute nach meiner Schicht mache. Ein Besuch bei der Eisdiele meines Vertrauens, die ist heute Pflicht. Und ich wünsche Ihnen jetzt ganz viel Spaß mit meinem lieben Kollegen Thomas Orner hier bei Klassikradio und natürlich mit unserer Musik zum Wohlfühlen und Entspannen. Mein Name ist Stefan Ibelshäuser und hier ist der Donauwalzer für Sie.

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7: Im Studio Anna Löwer. Guten Morgen. DGB fordert Pflicht zu betrieblicher Altersvorsorge für alle. Kanzler Merz bei Ukraine-Treffen in London dabei. Etwa 20 Millionen Beschäftigte haben keine betriebliche Altersvorsorge. Das kritisiert der Deutsche Gewerkschaftsbund und will da etwas gegen tun. Der DGB schlägt eine verpflichtende Betriebsrente vor. Das bedeutet, man spart automatisch Geld fürs Alter, um dann am Ende die gesetzliche Rente aufzubessern. DGB-Chefin Fahimi sagte dem Redaktionsnetzwerk Deutschland, die zusätzliche Altersvorsorge sollte von den Arbeitgebern mitfinanziert werden. Konkrete Vorschläge will sie in den kommenden Wochen vorlegen. Deutschland, Großbritannien und Frankreich wollen die Bemühungen für ein Ende des Ukraine-Krieges wieder anschieben. Heute gibt's dazu ein Treffen in London. Kanzler Merz, der britische Regierungschef Starmer, Frankreichs Präsident Macron und der ukrainische Präsident Zelensky sind dabei. Generalprobe geglückt. Deutschland hat das letzte Testspiel vor der Fußball-WM gegen Co-Gastgeber USA mit 2:1 gewonnen. Die Tore in Chicago erzielten Kai Havertz und Leroy Sané. Donnerstag startet die WM, nächsten Sonntag muss das Team von Bundestrainer Nagelsmann gegen Curaçao ran.
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8: Schönen guten Morgen, wir starten rein in diesen Sonntag. Ich möchte mich an dieser Stelle nochmal bedanken. Ich hatte ja Mittwoch letzte Woche Geburtstag. Danke für die vielen, vielen lieben, herzlichen Glückwünsche von Ihnen, den Hörern von Klassikradio. Und ich sag auch liebe Grüße, beste Wünsche für die, die heute am 7. Juni Geburtstag haben. Und dazu gehört auch ein berühmter Dirigent, über den werden wir gleich mal sprechen. Jetzt aber erstmal in den Morgen mit dem zweiten Satz aus dem Klavierkonzert von Rachmaninow.
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0: das Lascia Chiopianga aus Rinaldo von Georg Friedrich Händel. Wenn das mal nicht die feinste Sommermusik an diesem Sonntag ist, egal wie das Wetter ist, sie klingt zumindest nach Sonne. Und dann können wir heute an diesem Sonntag auch noch feiern.
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0: Genau der feiert heute Geburtstag. An diesem Sonntag, dem 7. Juni, wird 89 Jahre. Er ist einer dieser Musiker, bei denen man sofort merkt, wie sehr sie in ihrer Arbeit mehr oder minder verkörpern und lieben. Hier wurde sogar mal als der Spaßonkel der Klassik bezeichnet. Also wenn man ihn da am Dirigentenpult erlebt, da versteht man auch warum. Da wird nicht nur der Takt geschlagen, er bewegt sich so mit der Musik, tanzt fast über die Bühne und steckt damit so das ganze Orchester an und natürlich auch das Publikum. Diese Begeisterung, die hat er sich bis heute wirklich bewahrt. Auch noch mit 89 Jahren, ein absolutes Vorbild. Und deswegen dirigiert er jetzt das Orchestre à la Suisse Romande. Und da hören wir jetzt die Scène pittoresque, der zweite Satz von Jules Massenet.

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3: Das kenne ich aus eigener Erfahrung. So um diese Uhrzeit, so um 9:30 am Sonntag, na, da komme ich auch immer ab und zu zurück vom Jogging, vom Laufen und habe auf dem Weg dorthin auch die Brötchen vom Bäcker mitgebracht. Falls es Ihnen genauso ergeht, jetzt nochmal durchatmen nach dem Jogginglauf. Vielleicht ganz schnell in die Dusche und dann frühstücken und dann machen Sie das jetzt ganz einfach mit der Musik. Hier bei Klassikradio, auch in dieser halben Stunde. Jetzt gibt es einen richtigen Aufheiterer, nämlich die Forelle von Schubert.
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Schönen guten Morgen, das war Josef Wölfel mit dem zweiten Satz aus seinem Klavierkonzert in G-Dur. Wünsche Ihnen einen ganz entspannten Sonntag natürlich. So langsam aber sicher kommt ja jetzt auch so das WM-Fieber, spüren Sie es auch schon? Ja, noch 4 Tage, dann geht es ja endlich los. Also ich erinnere mich auch, als Kind, da habe ich auch immer hingefiebert auf die WM. Und ich habe natürlich auch diese Sticker, die Panini-Bilder vor den Spielern immer gesammelt. Da wurde auf den Schulhöfen getauscht, was das Zeug hält. Und dieser Trend, der kommt gerade wieder nach oben. Ja, also zum Beispiel in Portugal habe ich gelesen, da lebt der Sticker-Sammel gerade einen absoluten Boom. Hunderte Fans treffen sich da inzwischen auf Tauschbörsen, um ihre Alben zu vervollständigen. Teilweise sind die Sticker sogar so gefragt, dass die Regale in manchen Geschäften absolut leer gekauft werden. Ich finde das schön. Mich erinnert das wirklich an meine Kindheit. Und ich weiß auch noch so dieses Panini-Bilder-Sammeln. Das hat auch Generationen miteinander verbunden. Da habe ich sogar mit dem ein oder anderen älteren Mann auch auf den Tauschbörsen nochmal getauscht. Aber ich habe immer so ganz komische Torwarte aus Neuseeland oder aus Australien gehabt, aber nie den Captain der deutschen Nationalmannschaft. Das war immer unglaublich schwer zu bekommen, dieses Bild. Naja gut, viel Spaß beim Sammeln. Wir freuen uns auf die WM und das ist beste Filmmusik von John Williams, das Thema aus Jurassic Park.

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9: Im Studio Anna Löwer. Guten Tag. DGB fordert Pflicht zur betrieblichen Altersvorsorge für alle. Kanzler Merz bei Ukraine-Treffen in London dabei. Der Deutsche Gewerkschaftsbund hat eine verpflichtende Betriebsrente gefordert. Die DGB-Vorsitzende Fahimi sagte dem Redaktionsnetzwerk Deutschland, die Arbeitgeber sollen mindestens einen Teil der Kosten übernehmen. Über eine betriebliche Altersvorsorge wird zusätzlich zur gesetzlichen Rente automatisch Geld fürs Alter angespart. Konkrete Vorschläge, auch für die Finanzierung, will Fahimi Ende des Monats vorstellen. Nach Angaben des DGB haben derzeit rund 20 Millionen Beschäftigte keine betriebliche Altersvorsorge. Deutschland, Großbritannien und Frankreich wollen die Bemühungen für ein Ende des Ukraine-Krieges wieder anschieben. Heute gibt's dazu ein Treffen in London. Kanzler Merz, der britische Regierungschef Starmer, Frankreichs Präsident Macron und der ukrainische Präsident Zelensky sind dabei. Generalprobe geglückt. Deutschland hat das letzte Testspiel vor der Fußball-WM gegen Co-Gastgeber USA mit 2:1 gewonnen. Die Tore in Chicago erzielten Kai Havertz und Leroy Sané. Donnerstag startet die WM, nächsten Sonntag muss das Team von Bundestrainer Nagelsmann gegen Curaçao ran.
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10: Schönes Wochenende für Sie. Schön, dass wir gemeinsam in diesen Sonntag wieder starten. Reden wir mal über den Sommerurlaub. Also da gibt es einen ganz neuen Reisetrend, nämlich Klassik auf hoher See. Was sich genau dahinter verbirgt, wir erklären es. Jetzt aber erstmal reinstarten in diese nächste Stunde hier bei Klassik Radio, kurz nach 10. Und das macht jetzt erstmal Felix Mendelssohn-Bartholdy mit seiner Reformationssymphonie. Hören wir den zweiten Satz.
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schönste Klassik an diesem Sonntag hier bei Klassik Radio. Und die kommt vom großen Beethoven. Das war natürlich die Lise, haben wir sofort erkannt. Also langsam können wir uns ja auch so ein bisschen einstellen, so ein bisschen warm-uppen. Nur noch wenige Wochen, dann starten ja viele schon mal in die Sommerferien im Klassik Radio Land. Also wenn da mal nicht so langsam Urlaubsstimmung aufkommt. So ein bisschen hinfiebern darf man ja schon, so ein bisschen planen. Ich weiß noch nicht, wohin ich fahre. Also ich werde mir da noch mal ein paar Gedanken machen. Aber ich finde, im Urlaub, egal wo man ist, da darf die Musik nicht fehlen. Und es hat sich auch eine Crew auf dem Kreuzfahrtschiff gedacht. Die machen jetzt eine besondere Aktion, habe ich gesehen. 10 Tage klassische Musik auf dem Kreuzfahrtschiff. Und sie haben eine Sopranistin, einen Komponisten und eine Geigerin an Bord, damit es den ganzen Tag dann exklusives Klassikprogramm zum Entspannen gibt. Also ein ganzes Kreuzfahrtschiff kann ich Ihnen jetzt nicht bieten an diesem Sonntagvormittag, aber zumindest die Klassik stechen wir in See mit Johannes Brahms. Hier ist ein Liebesliederwalzer.

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6: Schönen Morgen, schönen Vormittag. Können wir es ein bisschen länger laufen lassen an diesem Sonntag? Gar keine Frage. Und für viele heißt der Sonntag sowieso jetzt dann nach dem Frühstück raus aus dem Haus, ein bisschen was unternehmen. Vielleicht sind Sie auch schon unterwegs zum Familienausflug. Was auch immer Sie vorhaben, wir begleiten Sie. Und das jetzt mit Klängen aus Spaniens. Carles Baguer und seine Sinfonie, der zweite Satz.
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0: perfekte Klänge für ein perfektes Wochenende. Hoffentlich auch für Sie. Das war Mozart mit seinem Hornkonzert. Naja, das Wetter der vergangenen Woche, das war ein bisschen wechselhaft. Der Sommer ist noch nicht so hundertprozentig gekommen, aber muss er auch nicht. Der kann sich ein bisschen Zeit lassen. Aber wir freuen uns jetzt schon, wenn dann irgendwann mal wieder die Sonne so richtig rauskommt. Temperaturen so um die 25 Grad. Ideales Wetter für die Eisdielen. Was haben Sie denn für Lieblingseissorten, wenn wieder die Sonne rauskommt?
1: Vanille, weil es am besten schmeckt und da können die kartonweiß essen.
2: Pistazie und tatsächlich Salzkaramelle. Also ich habe zwei Sorten und das seit Jahren ununterbrochen gegessen.
3: Mein Lieblingseis, Mango. Ich stehe einfach auf Mango ganz im Allgemeinen. Egal, der Geschmack von Mango.
4: Amarena Kirsch. Dieses Kirscharoma, das ist hervorragend. Ja, das mag ich sehr gern.
5: Pistazie, weil es intensiver im Geschmack ist.
6: Zitrone. Sauer macht lustig.
0: Ich habe auch gesehen, es gibt mittlerweile auch Mango-Chili. Das werde ich das nächste Mal ausprobieren. Bin gespannt, wie das schmeckt. Und was ist das bei Ihnen? Also das liebste Eis im Becher, in der Waffel? Ich weiß es nicht, Sie können es uns ja immer wieder gerne schreiben. Es gibt ja ein Studio, unsere WhatsApp 0821 50 70 50 70. Bin ich mal gespannt, was ich da für Reaktionen von Ihnen bekomme. Und das ist Arcangelo Corelli mit der Saraband aus seiner Streichersuite.

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7: Ja, haben wir ja noch einen Vormittag, haben wir noch ein bisschen Wochenende. Ist noch was übrig, vielleicht auch vom Frühstück an diesem Samstagvormittag. Diesen Sonntag mit frisch gebackenem Brötchen. Und die fallen ja nicht vom Himmel. Deswegen wollen wir uns mal an dieser Stelle bedanken. Dankeschön an alle Bäckereien, die so früh morgens an diesem Sonntag bereits geöffnet hatten und frische Brötchen verkauft haben. Gut, dass es euch gibt, aber die Schicht ist jetzt hoffentlich vorbei. Alle können sich entspannen und das machen wir jetzt mit Leo Delib und seinem Blumenduett aus Lakmé.
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0: Handel war das. Der erste Satz aus seinem herrlichen Harfenkonzert Nummer 6. Und dann wissen Sie auch schon wieder, wo Sie gelandet sind an diesem Wochenende, nämlich bei dem entspanntesten Sender generell, Klassikradio, an diesem Sonntagvormittag. Und manchmal braucht es nur einen anderen Blickwinkel, um klassische Musik ganz neu zu entdecken, finde ich. Genau das macht Felix Reuter. Der setzt sich ans Klavier, verbindet Werke, die auf den ersten Blick überhaupt nicht mehr oder minder miteinander zu tun haben. Also der trifft Bach auf Jazz, Mozart auf Rock'n'Roll und plötzlich wird richtig Musikgeschichte zu einer ziemlich unterhaltsamen Reise gemacht von ihm. Denn Reuter ist nicht nur Pianist, sondern er ist, nennt sich selber, Musikkomödiant. Und das nimmt er durchaus wiederum ernst. Wie ernst, das hören wir jetzt, denn auf seiner Bühne, da kam es tatsächlich schon mal zu einer Hochzeit zwischen zwei berühmten Schwänen der Musikgeschichte. Sie können sich schon vorstellen, welche?
1: Beispielsweise gibt es von mir dann ein spektakuläres Stück, wo der Schwan aus dem Karneval der Tiere mit dem Schwan aus dem Schwanseeballett von Peter Tschaikowski heiraten. Und das kann man musikalisch alles darstellen, indem ich dann auch noch die Melodie aus dem Hochzeitsmarsch von Felix Mendelssohn dann noch mit einbaue. Und insofern heiraten die und es entsteht also quasi ein neues Stück mit verschiedenen Themen, die es eben schon in der Geschichte gibt.
0: Ich finde das wirklich eine klasse Idee, wenn man die Musikgeschichte so kurios auch miteinander verknüpfen kann. Naja, und ich habe jetzt auch einen Schwan für Sie. Schwanseeballett. Tempo di Walz von Tschaikowski.

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3: Ich hoffe, dieser Sonntag soll so sein, wie er für Sie auch richtig reinpasst ins Programm. Sonntag mit Aktivität oder ganz einfach auch mal Sonntag mit Nichtstun. Also ich finde das ja mal herrlich, ganz einfach nichts auf dem Plan zu haben. Nur zu genießen. Und das machen wir jetzt mit dem O mio bambino caro und das aus Gianni Schicchi. Natürlich von Puccini.
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So wird der Sonntagvormittag doch noch entspannter an diesem Wochenende. Ignaz Josef Pleyel, es war seine Symphonie in G-Dur. Naja, so langsam hat ja die Freibadsaison wieder begonnen, auch wenn am der vergangenen Woche das Wetter so ein bisschen wechselhaft gewesen ist. Aber die Handtücher werden so langsam aus dem Schrank geholt. Die ersten Baden können auch geschwommen werden in den Freibädern. Und spätestens nach einer Stunde, da merkt man dann, jetzt habe ich die Sonnencreme doch zu Hause liegen lassen. Also genau dafür haben sich die Freibäder in Augsburg jetzt was einfallen lassen. Finde ich wirklich toll. Dort gibt es nämlich in diesem Sommer kostenlos Sonnencreme für die Besucher. Finde ich ehrlich gesagt eine sehr praktische Idee, denn an heißen Tagen vergisst man vieles, aber einen Sonnenbrand, den braucht es dann wirklich auf keinen Fall. Und ist toll, wenn man dann kostenlos die Sonnencreme im Freibad bekommt. Ist ja auch gesund für die Haut und schützt uns alle. Also eine schöne Idee, beste Grüße nach Augsburg. Und das machen wir jetzt mit Filmmusik von Maurice Jarre, Laras Thema aus Dr. Zhivago.

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1: Na, ich wünsche Ihnen natürlich einen maximal entspannten Sonntagmittag und ein bisschen Wochenende haben wir ja schon verbraucht, aber ein bisschen ist auch noch übrig und die nächsten Stunden, deswegen, die genießen wir und die nutzen wir auch dafür, nochmal ein bisschen Energie zu laden, bevor es dann in die neue Arbeitswoche geht. Aber von der Arbeit wollen wir jetzt gar nicht reden, nein, dann lieber eher von Verdi, hier sein legendärer Gefangenenchor aus Nabucco.
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0: der große Beethoven hier bei Klassikradio am Mittag mit seiner Romanze für Violine und Orchester. Klassikradio am Sonntag, an Sommerwochenenden wie diesen, da gibt es ja zwei Typen von Menschen. Die einen, die stehen früh auf, fahren an den See, gehen wandern, Radfahren und sind den ganzen Tag unterwegs. Naja, und die anderen, die haben genau einen anderen Plan, möglichst wenig bewegen und vielleicht auch so ganz einfach nur faulenzen. Und deshalb wollten wir mal von Ihnen wissen, wie verbringen Sie Ihr perfektes Sommerwochenende im Juni? Lieber aktiv oder ganz einfach mal so ein bisschen die Seele baumeln lassen?
1: Teils, teils. Wir sind schon sehr aktiv, aber wir liegen auch gerne auf der Couch.
2: Ja, da bin ich lieber draußen, am liebsten am See.
3: Aktiv, einfach raus in die Natur oder in die Stadt.
4: Ich bleib halt zu Hause. Ich bin so der Ruhige von uns beiden.
5: Wir können beides, sowohl faul sein wie aktiv. Wenn das Wetter schön ist, dann sicherlich mehr aktiv. Aber wenn das Wetter dazu einlädt, auf der Couch zu bleiben, dann machen wir das auch.
0: Wie verbringen Sie dieses Sommerwochenende? Sie können mir gerne natürlich eine WhatsApp-Nachricht schicken. 0821 50 70 50 70. Freue ich mich drüber. Dann weiß ich, wie Sie dieses Wochenende verbringen. Auf jeden Fall mit unserer Musik. Hier ist Bizet und seine Perth Suite.

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4: Schönen Sonntagmittag für Sie. Ich habe so das Gefühl, manche Karrieren enden nie. Denke ich zum Beispiel an einen wie ihn, nämlich an den berühmten Händel. Der macht jetzt Karriere nochmal hunderte Jahre nach seinem Tod, und zwar mit einer ganz speziellen Figur. Aber das erzähle ich Ihnen erst später. Jetzt erstmal einer, der auch mit seiner Musik unsterblich geworden ist, Johann Baptist van Hall. Hier kommt der zweite Satz seiner Sinfonie in D-Dur.
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kein Wochenende ohne Mozart. Das muss ganz einfach sein. Besonders der erste Satz aus seiner legendären kleinen Nachtmusik. Ja, wünsche Ihnen einen schönen Mittag. Manche Komponisten, die schaffen es ja sogar Jahrhunderte nach ihrem Tod noch zu ganz neuen Karrieren es zu schaffen. Georg Friedrich Händel zum Beispiel, den gibt es jetzt seit neuestem, haben Sie vielleicht mitbekommen, als Playmobil-Figur, so mit Perücke, Frack, Feder und natürlich einem Notenblatt in der Hand. Finde ich ganz charmant, denn manchmal wird klassische Musik dadurch auch so ein bisschen greifbarer, wenn man einen Komponisten plötzlich nicht nur hört, sondern sogar auch ins Regal stellen kann oder eben ins Kinderzimmer. Also ich denke mal, so kann man auch die Kinder so ein bisschen an die Klassik heranführen. Und natürlich mit seinen Klängen. Johann Sebastian Bach, hier kommt der zweite Satz aus seinem Klavierkonzert in F-Moll.

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5: Ich hoffe, das Wochenende läuft für Sie an diesem Sonntagmittag. Und das ohne Störungen. Na, viele werden sicherlich auch unterwegs sein, jetzt gerade mit dem Auto. Ich hoffe, Sie kommen nicht in Stau. Falls doch, bleiben Sie maximal entspannt. Wir sorgen dafür, dass alles reibungslos durchgeht, damit Sie zumindest die Nerven schonen. Hätte ich zum Beispiel jetzt zum kurz nach eins Robert Schumann für Sie. Hier kommt die Träumerei aus den Kinderszenen.
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maximale Entspannung mit Händel und seine Berenice an diesem Sonntag, dem 7. Juni. Der Countdown läuft ja. Unsere WM-Mannschaft hat ja gestern noch das Testspiel gegen die USA gehabt. Sie haben es mitbekommen. Inzwischen ist nur das offizielle WM-Quartier im Winston-Salem bezogen. Und damit ist die Vorbereitung eigentlich für die WM jetzt so richtig abgeschlossen bei den Jungs. Jetzt liegt der Fokus ganz auf dem Turnier. In 4 Tagen steht das Eröffnungsspiel der Weltmeisterschaft an. Also WM-Fieber steigt langsam aber sicher. Aber wir schonen noch so ein bisschen unsere Nerven und das machen wir jetzt ganz einfach mit wundervoller Musik. Hier ist nämlich das Vorspiel aus Tatjana von Franz Lehár.

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5: Ja, schönen guten Tag. Schön, dass Sie dabei sind hier bei Klassikradio und das um kurz nach 13:30. Und da beschleicht einen am Sonntag immer so dieses Gefühl, kennen Sie das auch? Und sagen, ach schade, langsam aber sicher geht das Wochenende zu Ende. Naja, ein paar Reste haben wir noch und die genießen wir, auch natürlich mit unserer Musik. Also genießen wir diesen Sonntagmittag jetzt mit Johannes Brahms. Hier kommt sein ungarischer Tanz.
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0: wieder so schön beruhigend Klavierkonzerte hier bei Klassik Radio. Das war das von Josef Wölfel. Noch ein paar Monate, dann ist es soweit. Wir bereiten uns ja schon vor. Sie wissen das, Sie haben das mitbekommen. Unsere schönste Filmmusik, die große Nacht der Filmmusik. Wir sind auf Tour. Wir haben insgesamt 15 Städte in Deutschland. In Österreich sind wir zum Beispiel am 11. Dezember. Da freue ich mich besonders drauf. Da ist dann Pete Harrison, unser Klassik Radio Orchester und ich in Wien. Und Wolfgang Smekal, er ist Kulturvermittler vom Schloss Schönbrunn. Was sollten wir uns nicht entgehen lassen?
1: Wien besticht einfach durch die Dichte an historischen Bauten und vor allem die Tatsache, dass man alles auch fußläufig erreichen kann. Es ist ein Gebäude an das nächste, wie an einer Perlenkette angereiht, und das ist immer recht beeindruckend, weil man hat manchmal das Gefühl, man ist in einer Filmkulisse des ausgehenden 19. Jahrhunderts. Also alles noch sehr schön erhalten und da.
0: Also, dann haben wir eine Verabredung. Wir treffen uns am 11. Dezember in Wien in der Stadthalle und dann die große Nacht der Filmmusik. Ja, und Sie können auch nochmal online alles nachschauen, wo wir überall Stationen machen, online bei Klassik Radio, und dann auf jeden Fall jetzt schon langsam aber sicher das Ticket sichern. So, ich habe jetzt auch beste Filmmusik für Sie. Ennio Morricone, Gabriels Oboe aus dem Film Mission. Ich mache jetzt auch ein schönes Wochenende, wünsche Ihnen noch entspannte Stunden, und wir können uns dann morgen wieder hören ab 7. Bis dann.

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6: Ausspannen und entspannen heißt es in unserem Sonntagnachmittag. Gleich mit Samuel Coleridge Taylors Walzer Nummer 5 Andante Molto. Eine ganz besondere Suite, daraus hören wir gleich. Starten jetzt aber mit einem Mann, der als Jurist begonnen hat und Gott sei Dank als Komponist seine berufliche Karriere beendet hat. Peter Tschaikowski. Hier kommt seine Pathetik, die 6. Sinfonie in H-Moll und jetzt daraus der 2. Satz. Allegro con grazia.
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Samuel Coleridge Taylor war das, der Walzer Nummer 5, Andante Molto. Ja, und jetzt kommen wir zu einem Mann, der sehr früh gemerkt hat, Musik ist alles für mich. Das hat er gesagt und das steht, glaube ich, bis heute unter seinem Namen. Er hat über 400 Alben aufgenommen, war in der ganzen Welt Dirigent und das, obwohl er eigentlich Schlagzeug auch studiert hat. Und trotzdem hat er die Orchester erobert nach einem großen, spektakulären Gewinn in Rom, wo er als junges Talent am Dirigentenpult entdeckt wurde. Ja, hörte diese Karriere nie wieder auf. Er ist Ehrendoktor, er ist Ehrendirigent von unglaublich vielen Orchestern und feiert heute Geburtstag. Und wir ehren ihn sehr gerne. Hier kommt Neeme Järvi mit den Bergen Philharmonic Orchestra und Johann Halvorsens wunderbarem Chant de la Veslemoine.

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7: Schönen Sonntagnachmittag. Vielleicht haben Sie heute auch schon einen großen Spaziergang hinter sich oder Familienbesuch ist da. Wir verwöhnen Sie auf jeden Fall gleich mit Klängen. Die machen so richtig den Raum weit, habe ich immer das Gefühl. Helen Jane Long hören wir gleich am Klavier mit ihrem großartigen Hit The Aviators. Und davor noch ein Stück Musikgeschichte von Ludwig van Beethoven. Die Sinfonie Nummer 6 in F-Dur mit dem zweiten Satz Andante Molto Mosso genießen wir jetzt Kurt Masur am Dirigenten. Pult mit dem Gewandhausorchester Leipzig.
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Das war das Flötenkonzert Nummer 2 in D-Dur von Wolfgang Amadeus Mozart. Ja, und jetzt kommen wir auch zu einem Wunderkind, denn er hat schon mit 4 Jahren begonnen, Cello zu spielen und gehört heute zu einer der berühmtesten Cellisten der Welt. Geboren in Paris, aufgewachsen in den USA. Er hat sogar schon im Alter von 7 Jahren im Weißen Haus für US-Präsident John F. Kennedy damals gespielt. Wenn er auf dem Programm steht, heißt es meistens, Tickets ausverkauft. Verkauft zu Recht. Wir hören ihn jetzt, Jojo Ma am Cello, mit einem ganz wunderbaren Stück. Und zwar Johann Sebastian Bachs Wachet auf, ruft uns die Stimme für Cello und Orchester und den Solisten jetzt mit dem Amsterdamer Barockorchester. Sie sitzen also quasi in der ersten Reihe hier bei Klassikradio. Viel Spaß!

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7: Ich hoffe, Sie haben einen gemütlichen Sonntagnachmittag. Dafür sind die Sonntage ja da, ne? Dass man die Akkus nochmal auflädt. Und wir sorgen musikalisch dafür. Gleich mit dem traumhaft schönen Oboenkonzert von Johann Christian Bach in F-Dur zum Beispiel. Oder jetzt schon das Ausnahmetalent Sol Gabetta am Cello. Und dazu jetzt die Klänge von Camille Saint-Saëns, der Schwan aus dem Karneval der Tiere. Viel Spaß.
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Den haben wir hier gerade gehört bei Klassik Radio. Ja, und der Sonntag gehört ja auch ganz oft der Familie, ne? Man spielt ganz lange mit den Kindern, endlich schaut man nicht auf die Uhr. Und ich liebe dieses Gefühl, wenn man so durch die Stunden fliegen darf, ohne ein Müssen irgendwo im Satz zu haben. Ja, und dazu ist, finde ich, jetzt auch gerade alles so schön am Blühen. Rosen, Mohn, alles ist so in bunten Tupfen draußen zu sehen und ich hoffe, Sie genießen einfach Ihr Wochenende. Wir sorgen musikalisch auf jeden Fall für das nächste Highlight hier mit der Carmen Suite Nummer 1 von Georges Bizet. Der dritte Satz, Intermezzo, darf jetzt unter die Haut gehen, denn dirigiert wird das Ganze auch noch von Sir Neville Mariner. Hier kommt das London Symphony Orchestra. Viel Vergnügen.

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3: Ja, einen entspannten Nachmittag an diesem Sonntag. Vielleicht gibt es bei Ihnen ja gerade Kaffee, Eiskaffee vielleicht ja auch. Und wir genießen dazu jetzt gleich die Ouvertüren-Suite im B-Dur von Johann Friedrich Fascher. Und wenn Sie vielleicht gerade gemütlich liegen auf der Couch, dann heißt es Augen zu und Violetta, die Polka Française von Johann Strauss Sohn, jetzt einfach nur mit den Wiener Philharmonikern genießen. Ganz viel Spaß damit.
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Luigi Boccherinis Menuett war das, und zwar das Streicherquintett in Edo in der Orchesterfassung. 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Wir haben ja eine unglaubliche Vielfalt jedes Mal wieder bei der langen Nacht der Filmmusik. Und Sie dürfen jetzt schon online bei Klassikradio schauen, in welchen wunderschönen Städten wir Sie beehren, und dürfen natürlich schon die Tickets reservieren. 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Hier kommt John Williams mit dem Love-Theme aus Star Wars Episode 2 und dem London Symphony Orchestra. Viel Spaß damit, und vielleicht sehen wir uns ja dieses Jahr auf Tournee.

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11: Im Studio Cornelius Dreger. Guten Tag. Kanzler Merz bei Ukraine-Treffen in London dabei. Steinmeier nun doch offen für Olympia-Bewerbung 2036. Deutschland, Großbritannien und Frankreich wollen die Bemühungen um ein Ende des Ukraine-Kriegs wieder anschieben. Heute gibt's ein Treffen von Kanzler Merz, dem britischen Regierungschef Starmer, Frankreichs Präsident Macron und dem ukrainischen Präsidenten Zelensky in London, um über das weitere Vorgehen zu beraten. Zelensky hatte zuletzt ein persönliches Treffen mit Russlands Machthaber Putin vorgeschlagen, um direkt zu verhandeln, doch der Kreml-Chef lehnte ab. Der Deutsche Gewerkschaftsbund fordert eine verpflichtende Betriebsrente für alle. Das hat die DGB-Vorsitzende Fahimi dem Redaktionsnetzwerk Deutschland gesagt. Wer die Kosten am Ende genau trägt, ließ sie offen. Klar ist laut Fahimi aber, die Arbeitgeber sollen mindestens einen Teil der Kosten übernehmen. Bundespräsident Steinmeier kann sich jetzt doch vorstellen, dass Olympia im Jahr 2036 wieder nach Deutschland kommen könnte. Das berichtet die ARD. Bislang hatte Steinmeier eine Bewerbung abgelehnt. Der Grund? 1936 hatten die Nazis aus den Olympischen Sommerspielen in Deutschland eine Propagandashow gemacht.
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12: Ihr Sonntagnachmittag hier bei Klassikradio wird jetzt noch ein bisschen entspannter mit Daniel Röhn gleich an der Geige und Sergei Rachmaninows Rhapsody über ein Thema von Paganini hören wir jetzt gleich von ihm. Und davor ein Mann mit ganz tiefen Klängen und großen Emotionen. Das hat er irgendwie immer leicht auf Papier gebracht. Alexander Glasunow. Von ihm gibt's jetzt die Sinfonie Nummer 5 im B-Dur mit dem dritten Satz und dem zweiten Teil daraus jetzt.
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Antonio Rossettis Flötenkonzert in G-Dur haben wir hier gehört mit dem zweiten Satz Romance bei Klassikradio. Ja, und jetzt kommen wir zu einem absoluten Highlight hier bei uns. Denn ich weiß nicht, wie es Ihnen geht, ich würde ja manchmal so gern Zeitreise machen, ja, einfach so eintauchen und mir dann so im Original auch die Stücke der großen Komponisten nochmal anhören. Und mir geht's damit ja nicht allein so, denn der großartige Dirigent William Christie hat deswegen ein ganz besonderes Ensemble gegründet, Les Arts Florissants. Und das ist benannt nach der gleichnamigen Oper vom französischen Komponisten Marc-Antoine Charpentier. Und nicht nur das, es ist vor allem spezialisiert darauf, historische Aufführungspraxis mit Originalinstrumenten für das Publikum darzubieten. Das heißt, es hat eine weltweite Vorreiterrolle, vor allem der französischen Barockmusik gewidmet, des 17. und 18. Jahrhunderts. Es klingt also so oder soll so klingen wie damals, und Sie dürfen sich jetzt davon mal einfach ein Bild machen. Hier kommt Les Arts Florissants unter der Leitung von William Christie mit Marc-Antoine Charpentiers Prélude, Te Deum. Ganz viel Spaß damit.

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12: Wunderschönen Nachmittag. Vielleicht haben Sie es sich gemütlich gemacht, auch mit dem Vierbeiner, der sich auch mal freut, dass man wieder Zeit hat, ne? Und dazu gibt's gleich Tutto e Bellissimo. Also ganz viel Lebensfreude aus Italien von Alberto Giurioli. Davor allerdings tiefe Gefühle jetzt von Václav Pichl. Hier kommt die Sinfonie in Esto mit dem zweiten Satz. Andante.
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Das war Wolfgang Amadeus Mozarts Jupiter-Sinfonie, die Nummer 41 in C-Dur hier bei Klassikradio. Ich hoffe, Sie genießen Ihren Sonntagnachmittag. Vielleicht haben Sie ja gerade noch einen Nachmittagskaffee gemacht. Ich bin ein totaler Kaffee-Fan. Also Kaffee in der Früh, Kaffee mittags, Kaffee nachmittags, finde ich super. Und der nächste Komponist war sogar so ein Kaffee-Fan, dass er eine eigene Kaffeekantate komponiert hat. Auch er hat die Bohnen sehr gemocht und vor allem auch am Nachmittag gern seinen Kaffee noch genossen in den wunderbaren Kaffeehäusern, die es damals ja noch nicht so zahlreich gab. Johann Sebastian Bach. Wir hören von ihm jetzt Jesus bleibet meine Freude und damit auch das Orpheus Chamber Orchestra jetzt hier bei Klassikradio. Viel Spaß!

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12: Im Studio Cornelius Dreger. Guten Tag. DGB fordert Pflicht zur betrieblichen Altersvorsorge für alle. Cannabis bei Unfällen soll in Statistik landen. Der Deutsche Gewerkschaftsbund hat eine verpflichtende Betriebsrente gefordert. Die DGB-Vorsitzende Fahimi sagte dem Redaktionsnetzwerk Deutschland, die Arbeitgeber sollten mindestens einen Teil der Kosten übernehmen. Über eine betriebliche Altersvorsorge wird zusätzlich zur gesetzlichen Rente automatisch Geld fürs Alter angespart. Konkrete Vorschläge will Fahimi Ende des Monats vorstellen. Nach Angaben des DGB haben derzeit rund 20 Millionen Beschäftigte keine betriebliche Altersvorsorge. Wie kann die Ukraine weiter unterstützt und der Druck auf Russland erhöht werden? Darum geht's heute bei einem Treffen in London. Kanzler Merz kommt mit dem britischen Regierungschef Starmer, Frankreichs Präsident Macron und dem ukrainischen Präsidenten Zelensky zusammen, um zu beraten. Das Bundesverkehrsministerium will herausfinden, wie sich die Cannabis-Legalisierung auf die Verkehrssicherheit auswirkt. Ein entsprechender Gesetzentwurf kommt am Freitag in den Bundesrat. Konkret geht es darum, dass schwere Unfälle, bei denen Cannabis im Spiel war, in der Unfallstatistik landen.
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13: Schönes Wochenende und einen schönen Nachmittag. Vielleicht wird ja hier und da im Klassikradioland nochmal der Grill angeschmissen. Ne? Auch sonntags nochmal ein total schöner Moment, wo man nicht kocht, sondern grillt. Finde ich immer toll. Maurice Ravels Pavane pour une enfant défunte gibt es gleich dazu. Und die Romanze Adonastella von Giuseppe Verdi hören wir jetzt. Und damit auch Sharon Carm an der Klarinette. Ganz viel Spaß.
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Das war Ludwig van Beethovens Klaviersonate Nummer 8 in C-Moll, die Pathetik, hier bei Klassikradio. Ja, und auch dieses Jahr gibt's uns wieder live im Konzert. 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Alle Infos und Termine, die gibt's schon online bei uns bei Klassikradio. Und jetzt unser wunderbares Orchester unter der Leitung von Nick Rain mit John Barrys Jenseits von Afrika, dem Thema aus dem Film, und damit ein kleiner Vorgeschmack, wie es klingen kann bald, wenn Sie mit dabei sind und einfach nur Klassikradio live im Konzert genießen.

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7: An diesem Sonntagnachmittag heißt es nochmal so richtig Akkus auftanken und dazu gibt's gleich so ganz sphärische Klänge mit Jutta Zoff an der Harfe und dem Liebestraum Nummer 3 in Astor von Franz Liszt. Liebe ich total dieses Stück. Und für ganz viel Leichtigkeit sorgt jetzt schon Wolfgang Amadeus Mozart. Hier kommt seine Sinfonie Nummer 39 in Estur, Menuetto con Moto mit dem Kammerorchester Karl Philipp Emanuel Bach.
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Das war der Liebestraum Nummer 3 in Astu von Franz Liszt. Ja, gestern war so der Date-Tag schlechthin, ne? Gerade jetzt sind ja vor allem samstags immer ganz viele Tische ausreserviert und dann sieht man so aufgeregte Paare, die ja noch keine Paare sind. Und sonntags ist es dann meistens so, dass man dann überlegt, schreibe ich jetzt noch was oder nicht? Kommt jetzt da eine Nachricht oder nicht? Eigentlich die super schöne Zeit, oder? Diese Kennenlernzeit, wenn die Schmetterlinge so anfangen zu fliegen. Ja, vielleicht denken Sie auch gerade an das letzte schöne Date oder haben ganz andere romantische Gedanken. Wir sorgen jetzt auf jeden Fall für ganz wunderbare Stimmung. Hier kommt die Ouvertüren-Suite Nummer 4 in D-Dur von Johann Sebastian Bach. Viel Spaß!

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8: Im Studio Cornelius Dreger, guten Abend. Kanzler Merz bei Ukraine-Treffen in London dabei. Deutschland zieht bei neuen Regeln zur Gehaltstransparenz noch nicht mit. Deutschland, Großbritannien und Frankreich wollen die Bemühungen um ein Ende des Ukraine-Kriegs wieder anschieben. Heute gibt's ein Treffen von Kanzler Merz, dem britischen Regierungschef Starmer, Frankreichs Präsident Macron und dem ukrainischen Präsidenten Zelensky in London, um über das weitere Vorgehen zu beraten. Zelensky hatte zuletzt ein persönliches Treffen mit Russlands Machthaber Putin vorgeschlagen, um direkt zu verhandeln, doch der Kreml-Chef lehnte ab. Der Deutsche Gewerkschaftsbund fordert eine verpflichtende Betriebsrente für alle. Das hat die DGB-Vorsitzende Fahimi dem Redaktionsnetzwerk Deutschland gesagt. Wer die Kosten am Ende genau trägt, ließ sie offen. Klar ist laut Fahimi aber, die Arbeitgeber sollen mindestens einen Teil der Kosten übernehmen. Deutschland setzt die EU-Regel zur Lohntransparenz noch nicht um. Bis heute sollten das die EU-Staaten eigentlich gemacht haben. Bundesfrauenministerin Prien hält die Richtlinie für zu bürokratisch und will nachverhandeln. Durch mehr Transparenz sollen die Gehaltsunterschiede zwischen Frauen und Männern verringert werden.
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9: Sonntagabend im Klassikradio Land und ich hoffe, den genießen Sie. Wir haben gleich dazu die Morgenstimmung aus der Peer Gynt Suite. Ganz tolle Klänge eben aus dem Norden von Edvard Grieg. Und jetzt schon etwas, um es sich richtig gemütlich zu machen. Robert Schumanns Am Kamin aus den Kinderszenen.
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Die Morgenstimmung war das von Edvard Grieg. Weltberühmte Klänge aus seiner Peer Gynt-Suite haben wir hier genießen dürfen am Sonntagabend. Ja, und jetzt kommen wir zu einem Ausnahmetalent, der schon mit 4 Jahren gesagt hat zu seinen Eltern, ich will unbedingt dieses Instrument lernen. Es war nicht Gitarre, es war nicht Schlagzeug, so wie man vermuten könnte, nein. Es war ein Instrument, das jetzt nicht unbedingt für 4-Jährige sofort bei jedem im Kopf ist. Es war Horn. Ja, Gott sei Dank hat er das gemacht. Er hat seine ganze Teenagerzeit geübt, gespielt und Spaß gehabt, ja, und ist mittlerweile nicht mehr wegzudenken von den Bühnen. Felix Klieser kommt jetzt mit der Kamerata Salzburg und jetzt hören wir von ihm das wunderschöne Hornkonzert Nummer 4 in S-Dur von Wolfgang Amadeus Mozart. Hier gibt's den zweiten Satz Romanze jetzt bei Klassikradio.

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6: Ja, nochmal richtig schön das Nervensystem runterfahren, bevor die neue Woche beginnt. Oder das tun wir jetzt gemeinsam mit Joseph Haydn zum Beispiel und der Sinfonie Nummer 94 in G-Dur von ihm. Genießen wir gleich. Und davor vor allem ja Klänge von Charles Everson. Concerto Nummer 6 in D-Dur. Hier kommt der vierte Satz. Più Allegro, das ist so eine Musik, da kann man sich ganz wunderbar wegträumen.
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Ludwig van Beethovens Klavierkonzert Nummer 3 in C-Moll war das, der zweite Satz Largo. Und geleitet hat das Deutsche Sinfonieorchester Berlin übrigens Kent Nagano. Also hier ein Superstar nach dem anderen bei uns. Und jetzt machen wir gleich einen Abstecher nach Italien, wo ja der ein oder andere vielleicht im Klassikradioland auch in seinen Ferien wieder war. Und diese Leichtigkeit, diese Lebensfreude, die Antonio Vivaldi immer wieder in seinen Stücken hat, die genießen wir jetzt. Hier kommt aus seinen vier Jahreszeiten, aus dem Frühling, der dritte Satz Allegro mit dem Dresdner Kammerorchester Virtuosi Saxonier jetzt hier bei Klassikradio.

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8: Sonntagabend. Gemeinsam nutzen wir auch die letzten Stunden vom Wochenende voll und ganz aus. Gleich mit einem Komponisten, der jetzt eine Playmobil-Figur ist. Mehr dazu gleich nach Bachs Concerto in D-Moll und Mozart, der darf jetzt den Anfang machen. Sein federleichtes 24. Klavierkonzert. Das ist der zweite Satz.
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Diese sind aber streng limitiert auf nur 25.000 Stück und können eben auch nur in Halle gekauft werden. Eben zur Feier der Festspiele. Und ich muss wirklich sagen, die ist auch süß geworden. Können Sie sich mal ansehen bei uns bei Klassikradio auf Instagram und auf Facebook. Und was natürlich zu den Festspielen auch gehört, ist ein Feuerwerk. Und das wird immer gegeben zu dieser Musik. Die Feuerwerksmusik. Der dritte Satz, La Paix, den habe ich jetzt für Sie.

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1: Der ADAC, der meldet heute Abend eine sehr hohe Staugefahr. Viele kommen vom langen Wochenende zurück. Und ich hoffe, Sie kommen gut heim. Gleich erfahren Sie von mir, wer die Musik für die neue Harry Potter Serie schreiben wird. Wirklich super spannend, was da gerade alles passiert. Aber erstmal rollen wir den roten Teppich aus für Frédéric Chopin, Ludwig van Beethoven und Barockmeister Johann Friedrich Fasch. Der macht den Anfang mit seiner Ouvertüren-Suite im B-Dur. Das ist der siebte Satz.
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Wundervoll entspannte Klavierklänge von Frédéric Chopin. Das war seine Nocturne in Cis-Moll bei Klassikradio. Den Sonntagabend genießen, das wird leicht mit einer musikalischen Reise in die Zauberwelt. Auf nach Hogwarts! Nächstes Jahr, da bekommen wir eine neue Harry Potter Serie. Und wir wissen jetzt, der große Hans Zimmer, der wird die Musik der Serie schreiben. Also die Sache ist, ob die Serie wirklich nötig ist nach 7 Filmen, das wird genau dieselbe Geschichte erzählen. Das ist jetzt mal dahingelegt. Egal. Hauptsache, wir bekommen diese Musik von Hans Zimmer. Was mir trotzdem irgendwo Sorgen bereitet, weil ich muss sagen, ich persönlich, ich liebe Hans Zimmer, aber er muss unglaublich große Fußstapfen füllen. Er muss eben irgendwo an die Musik von John Williams rankommen, weil der hat ja schon mal Harry Potter gemacht und das ist absolute Perfektion. Und wir hören jetzt das Herzstück aus John Williams Musik für Harry Potter. Hedwigs Thema aus der Stein der Weisen.

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3: Ich wünsche Ihnen einen schönen Sonntagabend und wir blicken gleich mal nach Zwickau. Dort findet gerade das Schumann-Fest statt. Was genau da jetzt gerade in diesem Moment gefeiert wird, das erzähle ich Ihnen gleich direkt nach Romantik von Johannes Brahms. Bach ist auch mit dabei und jetzt erstmal traumhafte Musik von Gabriel Fauré. Das ist Après son rêve für die Klarinette.
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Die dritte Sinfonie von Johannes Brahms. Das war der dritte Satz bei Klassikradio. Musik zum Wohlfühlen und Entspannen am Sonntagabend. Vorbereitung für die neue Woche oder einfach Energie tanken. Das geht besonders gut mit der Musik von Robert Schumann. Und der wird jetzt gerade in Zwickau gefeiert, seiner Geburtsstadt. Die ganze Woche voller Musik und großen Events. Und heute Abend ein Highlight, ein Klavierabend. Also wirklich ein Solo-Klavierkonzert, minimalistisch, aber genau so kann man Schumann eben am besten genießen. Und wir machen jetzt mal unseren eigenen Klavierabend. Ragnar Schirmer, die spielt jetzt für uns, von fremden Ländern und Menschen, aus Schumanns Kinderszenen.

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1: Ein Gruß raus an alle Restaurants, vor allem an alle Köche, die noch arbeiten. Sonntagabend ist ja meist viel zu tun und die Klassik, die bringt jetzt Ruhe rein. Neulich gab es auch einen spektakulären Einsatz beim La La Land Musical. Da ist jemand tatsächlich spontan eingesprungen im Orchester. Die ganze Geschichte, die erzähle ich Ihnen gleich. Den Vortritt, den lassen wir jetzt Franz Schmidt. Das ist sein herrliches Intermezzo aus der Oper Notre Dame.
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0: Eine von Haydns Londoner Symphonien. Das war seine 95. der zweite Satz bei Klassikradio am Sonntagabend. Heute statt Filmabend mal ein Musikabend. In Sydney wurde das gepaart im La La Land Musical. Aber da hat es dann eine Panne gegeben. Der Keyboardspieler, der wurde krank. Und im zweiten Akt konnte dieser nicht weiterspielen. Man hat wirklich keinen Ersatz gefunden, also hat der Dirigent etwas Einzigartiges gemacht. Er hat das hier das Publikum gefragt.
1: The keyboard. Anybody like an amazing sight reader? You can sight read?
0: Er hat tatsächlich einfach gefragt, ob jemand vom Notenblatt spielen kann. Im Publikum. Eine Person hat dann tatsächlich zugesagt, musste dann aber doch noch etwas ermutigt werden vom Freunden, aber das hat dann tatsächlich funktioniert. Am Ende dann natürlich Standing Ovations vom Publikum. Unerwartet, aber ein voller Erfolg. Und gerade der Keyboardspieler wird diesen Abend definitiv nie wieder vergessen. Unseren Abend verschönert jetzt Felix Mendez-Zumbartoldi. Das ist sein Notturno aus Ein Sommernachtstraum.

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1: Die Sonne geht langsam aber sicher unter und bevor wir in die neue Woche starten, atmen wir nochmal ganz tief zusammen durch. Gleich mit Musik aus einem einmaligen Film mit einem minimalen Budget. Da haben die wirklich viel herumgetrickst, gerade auch bei der Filmmusik. Mehr dazu gleich. Erstmal Romantik von Johannes Brahms. Wie Melodien zieht es mir? Und Georg Friedrich Händel, der macht den Anfang. Sein festliches zweites Konzerto. Das ist der zweite Satz.
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Ein wunderschöner Ausflug ins Märchenland mit Les Jardins Feriques von Maurice Ravel. Perfekt, um am Sonntagabend nochmal Ruhe zu genießen, genau wie die Filmmusik, die ich jetzt für Sie habe. Die kommt aus einer deutschen Produktion, die sogar den Oscar für den besten fremdsprachigen Film bekommen hat. Es heißt Das Leben der Anderen. Dort geht es um einen Stasi-Hauptmann, der einen Theaterschriftsteller bewacht, sich aber nach und nach in die Kunst und vor allem in Musik, die die überwachte Person spielt, verliebt. Das Thema vom Film? Kunst verändert. Und dieser Film auch. Das war wirklich ein Leidenschaftsprojekt mit minimalem Budget. Sogar der weltberühmte Komponist Gabriel Jarre hat weniger als die Hälfte seiner normalen Gage genommen, weil er das hier eben schreiben wollte. Und das hört man auch. Jetzt aus Das Leben der Anderen. Das ist Jarres Gesichter der Liebe.

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1: Das jetzt, das fühlt sich schon sehr viel mehr nach Frühsommer an im Vergleich zum letzten Wochenende. Warm, aber nicht heiß und dann so ein später Sonnenuntergang. Verschönert wird der Abend gleich noch von einem Fehler von Johannes Brahms, wo der tatsächlich mal etwas falsch gemacht hat. Das erzähle ich Ihnen gleich nach der Ouvertüre von Mozarts Schauspieldirektor. Und Frédéric Chopin, der macht den Anfang mit seiner leichten 15. Nocturne.
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Joseph Haydns Imperiale. Anmutig und mit so viel Feingefühl, der zweite Satz hier bei Klassikradio am Sonntagabend. Spät nach Hause fahren von einem Wochenendausflug. Gerade am Wochenende nach Frohen Leichnam schlau spät zu fahren. Ich hoffe, Sie kommen gut durch. Entspannt wird es auf jeden Fall, denn Johannes Brahms, der begleitet uns. Und hier, da hat er gedacht, er würde ein Stück von Joseph Haydn neu interpretieren. Aber dieses Stück, das war gar nicht von Joseph Haydn. Das war einfach nur ein Stück von einem unbekannten Komponisten, der es unter Haydns Namen veröffentlicht hat, um es besser zu verkaufen. Eine gute Fälschung, denn damit hat er sogar Johannes Brahms getäuscht. Aber das Ergebnis von dieser Fälschung, so wundervoll. Brahms Variation über ein Thema von Haydn. Das Thema für Ihr Wochenendfinale, das ist das Finale.